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Telefoniert einfach gerne. Selbst einfache Anrufe werden immer ganz schön lang. Man will sich ja unterhalten. Der Postminister freut sich natürlich. Sowas ist ein guter Kunde.

Merci. 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

0: Ulrich, was hat denn der Kleine?
1: Löcher.
0: Ja. Na dann mach mal den Mund auf und schau mir schön tief in die Augen.
1: Ja, aber